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0: Paul und Dua Lipa war das. Einen wunderschönen guten Morgen.
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0: Aktuell sind es in Fahrenhorst im Landkreis Diepholz 12 Grad und auch in Olten im Landkreis Verden sind es 12. Und wenn der Tag so anfängt, dann stehe ich gerne um 5 Uhr morgens auf. Einfach schon voll der schöne Sonnenaufgang gewesen. Die Sonne steht schon und scheint. Herrlich ist es doch. Und ganz genau so sieht es den ganzen Tag dann auch aus. Sonne, Sonne, Sonne, noch mehr Sonne. Bei bis zu maximal 27 Grad. Wirklich, was ein hammerlanges Pfingstwochenende, ey.
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0: Und da habe ich eine Warnmeldung und eine Sperrung. A29 Jadelinie Ahlhorner Heide Richtung Oldenburg. In Höhe Großenkneten ist in beiden Richtungen. Nee, da bitte aufpassen und vorsichtig fahren. Da sind nämlich Rehe auf der Straße. Außerdem die B73 Cuxhavener Straße. Hamburg Richtung Stade ist in der Ortsdurchfahrt Neukloster zwischen dem Neukloster Forstweg und der Yorker Straße wegen des Pfingstmarkes noch bis morgen früh in beiden Richtungen gesperrt. Unsere kostenlose Hotline für deine Bezirke und Verkehrsupdates ist die 0800 10 22 400.
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0: Einen wunderschönen guten Morgen. Es geht rein in den Pfingstmontag. Wir verbringen ihn zusammen und heute wirklich nur Good Vibes. Guckt euch dieses Wetter an. Ist einfach nur ein Träumchen. Jetzt Kissin' My Friends von Marshmello hier für euch. 3 Minuten vor 7 ist es. Und ich bin Amira. Moin!

Pink mit Trustfall. Energy Bremen ist hier an deinem Pfingstmontag, gleich 7:05. Und kennt ihr diese Leute, die irgendwie immer denken, sie haben wirklich so auf alles eine Antwort, besonders so was das Leben von einem selbst angeht? Kann manchmal echt nerven und Teddy Swims fasst das in seinem neuen Hit ganz gut zusammen. Mr. Know-It-All habe ich ganz genau jetzt hier für dich. Ganz entspannt geht's rein in den Feiertag. Heute lassen wir uns nicht stressen, ne? Das ist Teddy Swims, Mr. Know-It-All und ich bin Amira. Moin!

0: Das Thermometer schießt hoch, einfach mal fast 30 Grad heute wieder. Ist ja quasi eigentlich auch schon Sommer.
1: Boah, geil!
0: Energy Bremen, am Pfingstmontag, 7:12 ist es. Und bei dem Wetter steht einem ja wirklich eigentlich alles offen. Wir wollten von den Bremern wissen, was geht bei euch so bei diesem schönen Wetter?
2: Eis essen und halt mit Freunden was unternehmen.
3: Ausflüge machen.
4: An die Ostsee fahren, nach Schönberg und einfach relaxen.
3: Wir besuchen Bremen tatsächlich. Also wir kommen aus Köln und haben jetzt für die nächsten 2 Tage erstmal so ein bisschen Touri-Sachen geplant.
0: Relaxen, das ist das Stichwort. Finde ich Hammer. Ist ja auch Feiertag, Pfingstmontag. Einfach einen Drink in der Sonne, ins Wasser springen. Wirklich perfekter Tag.

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4: Und es geht rein mit den aktuellen Temperaturen. In Döse im Landkreis Cuxhaven 13 Grad und in Orwege im Landkreis Ammerland auch 13. Und für das Wetter heute gibt's wirklich einfach nur ein GNTM-Meme.
5: Yeah, the sun is so strong, baby.
4: Ja, und mehr gibt's eigentlich auch nicht zu sagen. Sonne den ganzen Tag und UV-Index wird einfach mal 7. Also eincremen nicht vergessen, ne? Einmal kurz Radio-Mutti spielen hier. Ich bin nämlich gestern auch schon ein bisschen verbrannt und da war der Index sogar nur bei 5. Ja, außerdem werden's bis zu 28 Grad maximal heute.
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4: Und das sieht alles super aus. Die Straßen sind frei. Unsere WhatsApp-Nummer für deine Blitzer- und Verkehrsupdates ist die 0173 680 5712. 3 Minuten vor 7:30 ist es jetzt. Für dich New Religion von Bebe Rexha. Und genießt einfach nur das Wetter. Sonne pur. Vielleicht sitzt du gerade am Frühstückstisch. Ja, Leben genießen heute, ne? Schönen Pfingstmontag. Ich bin Amira. Moin!
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0: von Snoop Dogg, so ein geiler Hit. Dann noch bestes Wetter, besser geht's ja eigentlich gar nicht. Gleich 5 Minuten nach 7:30. Energy Bremen hier an deinem Pfingstmontag, langes Wochenende. Die Kids sind ja auch alle zu Hause und damit euch nicht langweilig wird, gibt's jetzt eine Inspo für heute. Ich habe es gestern in der Insta-Story von meiner Arbeitskollegin Lea aus der Lea Fanta Show gesehen. Einfach ein himmelvoller Drachen. Ganz genau das gibt's in Budjading im Landkreis Wesermarsch. Da ist Zirkus- und Drachenfest. Und ich dachte irgendwie, da lässt man einfach so normale Drachen steigen. Aber das sind so richtig schöne und besondere. Also angucken lohnt sich auf jeden Fall. Heute von 10 bis 18 Uhr am Friesenstrand in Tossens. Und Uwe Schwertmann von der Eventagentur Kultur Nord hat uns auch mal aufgeklärt, wer kann da eigentlich teilnehmen und können wir selber auch mitmachen?
1: Aus Sicherheitsgründen haben wir natürlich für uns, für die Großdrachen, einen abgesperrten Bereich. Aber man kann hier in Tossens Workshops belegen, im Drachen fliegen. Man kann, die Kinder können selbst Drachen anmalen. Kostenlos werden die zur Verfügung gestellt. Also es ist ein Mitmachprogramm und ein Programm für die ganze Familie.

0: Energy Bremen am Pfingstmontag gleich 7:45 und ich weiß nicht, ob ihr es mitbekommen habt, aber ein junger Mann ist mega viral gegangen bei TikTok mit einem Cover vom Song von Sido, Mama hat gesagt.
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0: Er heißt Philipp und kommt sogar aus der Umgebung. Er hat nämlich wohl, Quelle auch TikTok, mal bei einem Talentwettbewerb an der Oberschule in Varel teilgenommen und da auch gesungen. Also man merkt wirklich immer wieder, die Welt ist einfach komplett klein. Das Cover aber wirklich komplett stark, leider zu kurz, um es hier zu senden. Aber ich habe jetzt das Original für dich. Mama hat gesagt, von Sido und Esther Graf am Pfingstmontag. Genießt das Wetter, ab in die Sonne. Ich bin Amira. Moin!

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0: 5 vor 8. Ich bin Hanna Messerschmidt. Schönen guten Morgen. Innenminister Dobrindt sieht ein Social-Media-Verbot für Kinder und Jugendliche skeptisch. Gegenüber den Funke-Zeitungen nennt er es schwer durchsetzbar und daher wenig zielführend. Dobrindt plädiert stattdessen für mehr Begleitung durch die Eltern beim Medienkonsum. Die Hoffnungen auf ein schnelles Abkommen zwischen den USA und dem Iran haben einen Dämpfer bekommen. US-Präsident Trump erklärte, er habe seine Unterhändler angewiesen, keine vorschnelle Einigung zu erzielen. Zuvor hatte Trump noch gesagt, dass eine Einigung so gut wie steht. Beamte sollen in die gesetzliche Krankenversicherung einzahlen. Das fordert der Wirtschaftsweise Truger in der Neuen Osnabrücker Zeitung. Durch ihre hohen Gehälter könnten sie die Kassen stärken. Bisher sind die meisten Beamten privat versichert. Bei einem Feuer in Bremerhaven ist eine Frau verletzt worden. Die 65-Jährige hatte laut Feuerwehr bei dem Brand in ihrer Wohnung gestern Rauch eingeatmet und kam ins Krankenhaus. Die Nachbarn aus dem gleichen Haus blieben alle unverletzt. Brandursache und die Höhe des Schadens müssen noch geklärt werden.
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2: Und die Sonne liefert heute einfach mal komplett ab. Aktuell in Burgholzberg bei euch im Landkreis Oldenburg 15 Grad und auch in Bremen-Findorf sind es 15. Und bis zu 28 Grad werden es einfach noch. Ey, wie viel Glück kann man eigentlich mit dem Pfingstwochenende haben? Genießt das Wetter auf jeden Fall. Es gibt heute nur Sonne, Sonne, Sonne. Morgen dann sogar über 30 Grad. Also ab an den See mit euch.
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2: Da kam ganz aktuell eine Warnmeldung rein. Vorsicht auf der A29, ja, der Linie Oldenburg Richtung Wilhelmshaven. Zwischen Zetel und Samde liegt ein Spanngurt auf der Straße. Außerdem wird geblitzt, und zwar in Bremen auf der Utbremer Straße auf Höhe des Tunnels statt auswärts. Vielen Dank an dich, Max, fürs Melden. Unsere kostenlose Hotline für deine Blitzer- und Verkehrsupdates 0800 10 22 400.
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2: Und heute gibt's nur gute Laune. Das ist so eine richtige Preview auf den Sommer. Ich finde, das hat so richtig Bremen im Sommer Trailer-Potenzial, wie so alle am Osterdeich und am Werdersee chillen. Ja, Bremen im Sommer ist es einfach, ne? 2 Minuten vor 8 haben wir's. Jetzt Opalight von Taylor Swift für dich. Und ich bin Amira. Genieß deinen Pfingstmontag. Moin!
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Leute, hört ihr das? Das klingt ja mal sowas von nach Freibad-Pommes, Sonnencreme und ganz, ganz, ganz vielen Summer-Vibes. Moves Like Jagger von Maroon 5 und Christina Aguilera. Jetzt für dich hier bei Energy Bremen. Und ganz genau so klingt Sommer. 6 Minuten nach 8 ist es. Und ich bin Amira. Hab einen schönen Pfingstmontag. Moin!

Eine der Top-Aktivitäten in Bremen ist auf jeden Fall im Park chillen. Energy Bremen, am Pfingstmontag, 7:45 haben wir es. Und es gab letztens ja so ein Park-Ranking mit den Top 30 schönsten Parks in ganz Deutschland. Und Bremen ist einfach dreimal drin. Also niemand kann sagen, in Bremen gibt es keinen guten Ort zum Chillen. Deswegen Picknickkorb packen und ab mit dir bei dem nicen Wetter in den Rhododendron-Park zum Beispiel. Oder auch noch ganz oben mit dabei der Bürgerpark, ist ja sowieso so ein Klassiker. Und auch noch in die Top 30 hat es der Knobspark geschafft. Also such dir einen aus von den dreien oder vielleicht alle einfach nacheinander abklappern. Bei dem Wetter geht das ja perfekt. Hey!

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3: Und da sind es aktuell 16 Grad in Budjading im Landkreis Wesermarsch. Da ist heute auch Drachenfest. Und in Bremen-Huchting sind es 14 Grad. Also wirklich einfach nur Sun heute den ganzen Tag. Sonja aus Osterholz, was geht bei dir?
4: Wir werden auf jeden Fall heute noch ein Eis essen.
3: So nämlich, maximal 28 Grad werden es. Da ist Eis auf jeden Fall sowas von Pflicht. Und die nächsten Tage wird es ganz genauso geil. Morgen sogar bis zu 21 Grad im Nordwesten.
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3: Ganz aktuell kam da eine Warnmeldung rein. Vorsicht bitte auf der A1 Richtung Hamburg. Zwischen Uphusen, Bremen-Mahndorf und dem Bremer Kreuz ist ein Liegenbleiber. Außerdem gibt es auch noch einen Blitzer, der steht in Bremen auf der Ud-Bremer Straße auf Höhe des Tunnels statt auswärts. Vielen Dank an dich, Max, fürs Melden. Unsere WhatsApp-Nummer für deine Blitzer- und Verkehrsupdates ist die 0173 680 5712. Eine Minute vor 8:30 ist es und das Wetter wirklich eine 10 von 10 heute am Pfingstmontag. Jetzt Where is my husband für dich von Ray und ich bin Amira. Genieß deinen Tag. Moin!
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So, und jetzt gibt's hier mal so ein paar Sylt-Vibes im Radio. Pfingsten ist da ja echt so ein Ding. Ich sehe den ganzen Tag nur noch Videos auf meiner For You-Page von den jungen Leuten, die da so einen Shampoos nach dem anderen knallen. Und darauf sind auch so einige Ferraris. Wir müssen aber absolut nicht auf Sylt sein, um den Pfingstmontag zu genießen. Ferrari fahren muss absolut auch nicht sein. Fahrrad reicht, ab an den See. Und ich kümmere mich um die Musik. Ferrari von James Hype jetzt hier für dich. 6 nach 8:30 und ich bin Amira bei Energy Break.

0: Die Temperaturen schießen nach oben, beziehungsweise sie sind ja schon nach oben geschossen. Heute einfach wieder fast 30 Grad. Heißt, die Bremer wollen natürlich alle schwimmen gehen. Energy Bremen, am Pfingstmontag und damit beim Schwimmen auch immer alles gut geht, brauchen wir vor allem Rettungsschwimmer. Nicht alle Helden tragen ein Cape und ohne diese Menschen würde wirklich so viel schiefgehen in der Badesaison. Martin Holzhause, Pressesprecher der DLRG. Die Badesaison ist gestartet. Erzähl mal, wie seid ihr aufgestellt?
1: Grundsätzlich ist die DLRG gut aufgestellt. Wir gehen auch gut vorbereitet in die neue Badesaison, haben im vergangenen Jahr viele Rettungsschwimmerinnen und Rettungsschwimmer ausgebildet. Freuen uns aber auch über jede und jeden, die noch dazukommen und uns ehrenamtlich mit unterstützen wollen. Also verteilt sich die Arbeit dann einfach auf mehr Schultern und wir können gegebenenfalls auch mehr bewachtes Baden vielleicht auch an mehr Gewässern anbieten.

0: 5 vor 9. Ich bin Hanna Messerschmidt. Schönen guten Morgen. Beamte sollen in die gesetzliche Krankenkasse einzahlen. Das fordert der Wirtschaftsweise Truger in der Neuen Osnabrücker Zeitung. Mit ihren guten Gehältern könnten sie die Finanzlage der Kassen stärken. Bisher sind die meisten Beamten privat versichert. Nächsten Monat berät der Bundestag über die Gesundheitsreform. In der Diskussion um ein Social-Media-Verbot für Kinder hat sich Innenminister Dobrindt skeptisch gezeigt. Er halte das für schlecht durchzusetzen und daher für wenig zielführend, so Dobrindt in den Funke-Zeitungen. Ein solches Verbot wird unter anderem gerade auf EU-Ebene geprüft. Im Kongo breitet sich das Ebola-Virus weiter aus. Inzwischen gibt es schon mehr als 900 Verdachts- und über 200 Todesfälle. Die Weltgesundheitsorganisation hat wegen der Epidemie eine gesundheitliche Notlage von internationaler Tragweite ausgerufen, ihre zweithöchste Alarmstufe. In Bremen-Walle hat die Polizei am Wochenende Raser und sogenannte Autoposer ins Visier genommen. In Überseestadt waren zum Teil mehr als 100 PS starke Autos gleichzeitig unterwegs, heißt es. Die blockierten auch Zufahrtswege für Feuerwehr und ÖPNV. Mehr als 40 Fahrzeuge wurden kontrolliert und 15 Verfahren eingeleitet.
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2: Und wir starten rein mit den aktuellen Temperaturen. In Jever im Landkreis Friesland 17 Grad und in Riede im Landkreis Verden auch 17 Grad. Wirklich nur Sonne heute und maximal 30 Grad. Also T-Shirt an, kurze Hose, luftiges Kleidchen und dann alle ganz genau so.
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2: Da habe ich eine Sperrung und zwei Blitzer in Bremen. Das Weserwehr ist in Höhe Hastetter-Osterdeich wegen eines Polizeieinsatzes gesperrt. Außerdem wird geblitzt und zwar zweimal in Bremen, einmal auf der Utbremer Straße auf Höhe des Tunnels stadtauswärts und dann noch auf der Neuenlander Straße auf Höhe der Tankstelle stadtauswärts. Vielen Dank an euch beide, Max und Janina, fürs Melden. Unsere kostenlose Hotline für deine Blitzer- und Verkehrsupdates 0800 10 22 400.
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2: Und heute ist Pfingstmontag und jetzt die Frage aller Fragen. Was waren da eigentlich nochmal, ne? Also ohne Grund ist es ja kein Feiertag. Ihr könnt schon mal so ein bisschen rätseln. Die Auflösung gibt's dann gleich zwei Minuten vor neun ist es sogar schon. Jetzt To Love Somebody von Holly Hammerstone. Ich bin Amira. Moin!

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0: Es ist wahrscheinlich allen schon aufgefallen, aber heute ist frei. Aber nicht einfach so, obwohl so ein grundloser Feiertag, finde ich, wäre auch mal angebracht. Heute hat es auf jeden Fall irgendwas mit Jesus zu tun. Energy Bremen am Pfingstmontag, 9:04 ist es. Und jetzt mal Buddha by the Fishes. Was waren eigentlich an Pfingsten? Energy Bremen, Jan aus dem Energy Bremen Team hat mal nachgefragt bei den Bremern.
1: Ich habe gar keine Ahnung.
2: Weißt du es?
3: Sonst sage ich jetzt irgendwie, da war ich irgendwie scheiße. Ich bin mir nicht ganz sicher.
1: So ein Jesus-Ding, ne?
2: Das ist schon mal richtig. Es hat einen christlichen Hintergrund.
4: Das hätte ich mir gedacht, aber...
3: Nicht?
2: Auferstehung ist schon mal raus, genau. Geburt ist es auch nicht.
4: Himmelfahrt war schon.
5: Da ist, meine ich, der Heilige Geist erschienen.
2: Ja, das ist absolut richtig.
4: Ah, okay.
2: Man sagt auch, es ist der Geburtstag der Kirche.
1: Ja, dann Happy Birthday Kirche.
2: Was gibt's für Geschenke an die Kirche?
1: Steuern.
0: Also all in all war es einfach der Startschuss für die Verbreitung des Christentums. Und wie Jan eben schon meinte, es ist der Geburtstag der Kirche quasi. Für die meisten mittlerweile aber dann doch eher Sonne, Freunde und endlich mal ausschlafen an einem Montag.

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1: Durch den Pfingstmontag geht's mit Energy Bremen und es ist Sonne draußen, alle sind irgendwie unterwegs. Jetzt fehlt eigentlich nur noch so dieser eine Song, der Main-Character-Vibes gibt. So Fenster runter, du sitzt im Auto, Lautstärke ganz hoch drehen, einfach so ein bisschen den Sommer fühlen. Das geht ganz genau jetzt mit Billie Eilish, Bad Guy, hier für dich bei Energy Bremen. Viertel nach neun ist es und ich bin Amira. Moin!

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5: Es ist nicht mal 9:30 und trotzdem schon 18 Grad in Bremen-Woltmarshausen und in Hollen im Landkreis Cuxhaven sind 17 Grad. Heute am besten einfach nur in den Garten chillen, so ein bisschen abkühlen. Niklas aus Walle, was geht bei dir heute?
6: Ich fahre heute tatsächlich in den Garten von meinen Eltern und die haben einen Pool. Ja, ein bisschen, ne? Grillen, bisschen Rasenmähen noch und dann aber in den Pool.
5: Also Niklas macht's ganz genau richtig. Nur Sonne heute bei bis zu 28 Grad und die nächsten Tage bleibt's dann ganz genauso. Morgen sogar bis zu 31 Grad. Also holt die Pools raus, falls ihr noch irgendwie so ein Plastikding in der Garage habt.
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5: Da kam ganz aktuell eine Warnmeldung raus. A1 Bremen Richtung Hamburg zwischen der Einfahrt Uphusen Bremen-Mahndorf und Bremer Kreuz ist ein Liegenbleiber. Außerdem in Bremen, das Weserwehr ist in Höhe Hastetter-Osterdeich wegen eines Polizeieinsatzes gesperrt. Und ich habe auch noch zwei Blitzer, zwei in Bremen, einer auf der Ud-Bremer Straße auf Höhe des Tunnels stadtauswärts und der andere auf der Neuen Landerstraße auf Höhe der Tankstelle stadtauswärts. Vielen Dank an euch Max und Janina fürs Melden. Unsere WhatsApp-Nummer für deine Blitzer und Verkehrsupdates ist die 0173 680 5712. 3 Minuten vor 9:30 ist es. Genießt das Wetter, genießt die Sonne und eure Pfingstmontag. Jetzt Fever Dream von Alex Warren hier und ich bin Amira. Moin!

Heute hat niemand schlechte Laune, Leute. Fast 30 Grad, wir haben frei. Also okay, ich nicht, aber mit euch reden ist ja quasi auch wie frei haben, ne? Kurz mal rumschleimen. Tiffany Harris, jetzt hier bei Energy Bremen. Da scheint die Sonne einfach direkt doppelt. Jetzt nochmal aus dem Radio quasi, ne? Okay, das war jetzt ein bisschen übertrieben. Es ist 3:03. Du hörst Energy Bremen. Das ist Vertigo von Tiffany Harris und ich bin Amira. Moin!

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0: Was für ein Wetter, ey. Materia gleich hier für dich. Außerdem. Irgendwie fühlen wir uns, glaube ich, heute alle so ein bisschen, wie der Song klingt. Turn the Lights Off von Kato und John.
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3: 5 vor 10. Ich bin Hannah Messerschmidt. Schönen guten Tag. Das lange Pfingstwochenende neigt sich dem Ende zu und das bedeutet vielerorts heute auch wieder volle Straßen. Der ADAC rechnet vor allem heute Nachmittag mit viel Verkehr. Reiserückkehrer kommen dabei vor allem aus dem Süden, aber auch von der Ost- und Nordseeküste. Beamte sollen in die gesetzliche Krankenversicherung einzahlen. Das fordert der Wirtschaftsweise Truger in der Neuen Osnabrücker Zeitung. Durch ihre hohen Gehälter könnten sie die Kassen stärken. Bisher sind die meisten Beamten privat versichert. Innenminister Dobrindt sieht ein Social-Media-Verbot für Kinder und Jugendliche skeptisch. Gegenüber den Funke-Zeitungen nennt er es schwer durchsetzbar und daher wenig zielführend. Dobrindt plädiert stattdessen für mehr Begleitung durch die Eltern beim Medienkonsum. Mercedes-Pilot Kimi Antonelli hat seinen 4. Formel-1-Sieg in Folge gefeiert. Auch beim Großen Preis von Kanada kam der 19-Jährige als Erster ins Ziel. Dahinter folgten Ferrari-Pilot Lewis Hamilton und Max Verstappen im Red Bull.
0: Sonne, Sonne, Sonne und noch mehr Sonne. Die aktuellen Temperaturen in Jaderberg im Landkreis Wesermarsch 19 Grad und auch in Melchushausen im Landkreis Diepholzens 19. Maximal kriegen wir 28 Grad und morgen einfach mal 31. Ganz genau so nämlich.
4: Das ist ein Schmack auf was.
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0: Eine Sperrung, zwei Blitzer in Bremen. Das Weserwehr ist in Höhe Hastetter Osterdeich wegen eines Polizeieinsatzes gesperrt. Und es wird geblitzt. Zweimal in Bremen, einmal auf der Utbremer Straße auf Höhe des Tunnels stadtauswärts und dann nochmal auf der Neuenlander Straße auf Höhe der Tankstelle stadtauswärts. Vielen Dank an euch, Max und Janina, fürs Melden. Unsere kostenlose Hotline für deine Blitzer und Verkehrsupdates 0800 10 22 400.
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0: Ein Moin geht raus an den Frühstückstisch oder wo auch immer du gerade bist. Vielleicht sogar schon im Auto auf dem Weg zum See. Auf dem Fahrrad wahrscheinlich gerade nicht. Hier jetzt New Religion für dich von Bibi Rexha. Wir genießen heute einfach alle mal das Wetter. Alle haben frei. Es ist Pfingstmontag. 2 Minuten vor 10 ist es. Und ich bin Amira. Moin!

Energy Bremen ist hier gleich 9:55. Das lange Pfingstwochenende geht noch sowas von weiter und heute ist wieder einiges los. Gildefest in der Innenstadt in Wildeshausen. Ein Kumpel von mir war auch da. Ich wollte eigentlich auch, dass er mir eine Sprachnachricht schickt, was da so abgeht. Der ist nämlich so ein richtiger Gildefest-Ultra, aber einer hat zu viel getrunken. Grüße gehen raus an dich, Tino. Ich erzähl's jetzt einfach selbst. Heute ist beim Gildefest nämlich großer Fackelumzug durch die Stadt abends, am Abend und morgen dann der Haupttag mit Königsschießen. Außerdem ist heute ein Slackline-Event im und vor dem Universum in Bremen von 10 bis 18 Uhr. Gibt's Nervenkitzel pur, also wenn du dich traust, ab auf die Slackline. Ich wollte sowas eigentlich auch schon immer mal machen. Und nochmal in Bremen, heute ist Tag der offenen Tür im GOP-Theater. Von 11 bis 5, da gibt's dann Ausschnitte aus der aktuellen Show und ganz viele tolle Sachen für die ganze Family, auch mit Hüpfburg, Bullriding und. Also ganz viel Spaß bei dem Wetter, kann's ja nur gut werden.

Energy Bremen um 21:45 und wisst ihr, was jetzt so richtig krass kommen würde? Ein Aperol in der Sonne, schön mit Eiswürfeln einschenken ins Glas. Pfingstmontag ist es, alle haben frei. Heute werden es einfach mal fast 30 Grad. Das schreit ja förmlich nach Daydrinken. Dazu gibt's jetzt ganz neue Musik von Leonie und Callum Scott. Das ist Stay, du hörst Energy Bremen. Ich bin Amira, moin!

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1: Und die Temperaturen klettern wirklich immer weiter nach oben. In Wildeshausen im Landkreis Oldenburg beim Gildefest sind es aktuell 20 Grad und in Diepholz auch 20 Grad. Also wirklich bestes Wetter, einfach fast 30 Grad. Aber Naomi aus Weihe hat auf jeden Fall auch berechtigte Sorgen.
2: Also es macht Spaß, aber ich habe Angst, dass ich mir einen Sonnenbrand hole.
1: Also Eincreme auf jeden Fall nicht vergessen. UV-Index ist einfach bei 7 heute. Heißt, wir können aber auch ordentlich an unserem Tan arbeiten. Der Wettertrend, die nächsten Tage wird es dann auch ungefähr so wie heute. Schön warm und morgen sogar bis zu 31 Grad.
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1: Zwei Sperrungen, A29 Jadelinie Wilhelmshaven Richtung Oldenburg. Zwischen Sande und Zetel ist der rechte Fahrstreifen wegen Bergungsarbeiten gesperrt. Außerdem ist in Bremen das Weserwehr auch immer noch in Höhe Hastetter-Osterdeich wegen eines Polizeieinsatzes gesperrt. Und es wird geblitzt, einmal in Bremen auf der Utbremer Straße auf Höhe des Tunnels stadtauswärts und dann nochmal in Bremen auf der Neuenlander Straße auf Höhe der Tankstelle stadtauswärts. Vielen Dank an Max und an Janina fürs Melden. Unsere WhatsApp-Nummer für deine Blitzer und Verkehrsupdates ist die 0173 680 5712. 2 Minuten vor 11:30, jetzt Drive Safe von Miles Smith und Niall Horan hier für dich. Ich bin Amira, mach dir einen wunderschönen Pfingstmontag. Moin!
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Der Song klingt für mich wirklich einfach nur nach Sommer. One Day war das hier bei Energy Bremen und ich war gerade bei Insta. Ja, ich gebe es zu, wenn Musik läuft, wird hier auch manchmal am Handy gechillt. Aber ey, da war gerade ein Video von so einer juicy Wassermelone. Hört mal den Sound. Bei fast 30 Grad sage ich euch, das ist es einfach. So eine richtig leckere, saftige Wassermelone. Schon fertig schneiden, dann ansehen, einfach ein bisschen Leben genießen. Also macht euch einen wunderschönen Pfingstmontag. Genießt das Wetter. 5 Minuten nach 11:30 haben wir es jetzt. Fucked up ist das und ich bin Amira. Moin!

Energy Bremen. 10:45 ist es am Pfingstmontag. Jetzt mit so einem Song, der mir irgendwie schon so die ganzen letzten Tage immer im Kopf rumschwirrt. Tame Impala ist es mit Dracula. Und ich finde, der Song gibt mir auch diese unheimlichen Vibes, aber so mit Beat. Wisst ihr, was ich meine? Also so bei Walking Dead könnten da irgendwie die Zombies eine Choreo zu machen. Ja, ich weiß auch nicht, Leute. Es ist warm heute. Genießt einfach das Wetter und die Musik. Ich bin Amira. Moin!

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2: Und so klingt die nächste halbe Stunde hier bei uns. Ich glaube, an so heißen Tagen wünschen wir es uns wirklich alle.
3: Und am Ende der Straße steht ein Haus am See.
2: Haus am See von Peter Fox außerdem. Chanel von Tyler, alles hier gleich für dich.
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0: 5 vor 11. Ich bin Hanna Messerschmidt. Schönen guten Tag. Beamte sollen in die gesetzliche Krankenkasse einzahlen. Das fordert der Wirtschaftsweise Truger in der Neuen Osnabrücker Zeitung. Mit ihren guten Gehältern könnten sie die Finanzlage der Kassen stärken. Bisher sind die meisten Beamten privat versichert. Nächsten Monat berät der Bundestag über die Gesundheitsreform. Langsam aber sicher endet das lange Pfingstwochenende und das bringt heute auch wieder Staus auf der Autobahn. Der ADAC rechnet vor allem am Nachmittag mit viel Verkehr. Auch morgen bleibt es voll, weil in Berlin, Brandenburg, Niedersachsen, Bremen und NRW noch ein Tag länger schulfrei ist. In der Koalition gibt's Ärger um mögliche Kürzungen beim Elterngeld. SPD-Fraktionsvize Schmidt sagte dem Spiegel, Familienpolitik dürfe kein Sparposten sein. Auch CDU-Generalsekretär Linnemann warnt vor Einschnitten. Hintergrund, Familienministerin Prien muss in ihrem Etat eine 500 Millionen Euro einsparen. Nach einem Überfall auf eine Tankstelle in Bremen, Burglesum, hat die Polizei zwei Männer festgenommen. Sie hatten gestern Abend eine Mitarbeiterin der Tanke mit einem Messer bedroht, Bargeld aus der Kasse erbeutet und waren dann geflüchtet. Die Polizei stoppte die beiden kurz darauf auf der A27. Die Beute war noch im Auto.
1: Und es wird so langsam richtig hot in Stotel bei euch im Landkreis Cuxhaven. Sind es schon 21 Grad und auch in Bremen-Sebalsbrück 21. Und viel gibt es eigentlich gar nicht zu sagen zum Wetter. Geht raus, genießt die Sonne. Es ist wirklich den ganzen Tag Sonne, kein Regen. Und so wird es auch die nächsten Tage. Morgen sogar bis zu 31 Grad. Und heute werden es maximal 28 Grad.
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1: Eine Sperrung in Bremen ist das Weserwehr in Höhe Hastetter-Osterdeich immer noch wegen eines Polizeieinsatzes gesperrt. Außerdem wird auch geblitzt. Und zwar in Bremen auf der neuen Landerstraße auf Höhe der Tankstelle stadtauswärts. Vielen Dank an dich, Janina, fürs Melden. Unsere kostenlose Hotline für deine Blitzer- und Verkehrsupdates ist die 0800 10 22 400.
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1: Und ich bin hier gerade eine Aprikose am Snacken. Das ist ja auch, finde ich, immer so das Beste an dem Wetter, ne? So ein geiler Obstteller geht immer 10 von 10 und dazu in der Sonne chillen und Musik hören. Jetzt Kissing My Friends hier für euch von Marshmallow. 2 Minuten vor 11 ist es und ich bin Amira. Habt einen wunderschönen Pfingstmontag. Moin!

Energy Bremen am Pfingstmontag. Es ist frei und heute ist auch noch Tag des Weins. Also wann, wenn ich heute in die Sonne chillen mit einer leckeren Weißweinschorle und dazu einen neuen Hit. Sowas mit einem Piano wäre eigentlich ganz cool. Piano und ordentlich Good Vibes gibt's jetzt mit The Bowser. Richtige Energiebombe ist das der Song, ganz neu für dich hier bei Energy Bremen. 3 Minuten nach 11, The Bowser mit Magnetic und ich bin Amira. Moin!

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0: Mark Youssef von Kamrad. Und das Thermometer schießt immer höher. Einfach mal fast 30 Grad heute. Ist ja quasi schon Sommer. Energy Bremen. Und ich habe gerade gemerkt, ich habe hier ein ganz technisches Problem gemacht. Ich habe gerade die Sounds auf was anderem abgefeuert. Aber jetzt nochmal hier. So, ich wundere mich, wieso geht denn das Mikrofon nicht? Naja, Energy Bremen hier am Pfingstmontag, 13 Minuten nach 11 ist es. Und bei dem Wetter steht einem ja eigentlich wirklich alles offen. Und wir wollten von den Bremern wissen, was geht bei euch so bei dem schönen Wetter?
1: Eis essen und halt mit Freunden was unternehmen.
2: Ausflüge machen.
3: An die Ostsee fahren, nach Schönberg und einfach relaxen.
2: Wir besuchen Bremen tatsächlich. Also wir kommen aus Köln und haben jetzt für die nächsten zwei Tage erstmal so ein bisschen Touri-Sachen geplant.
0: Ja, relaxen. Finde ich Hammer, ist ja auch Feiertag. Also einfach ganz entspannt, setzt euch in die Sonne, chillt ein bisschen, vielleicht springt ins Wasser, was auch immer. Ist der perfekte Tag heute dafür.

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6: Was ein geiles Wetter. Es wird schon so langsam ein bisschen wärmer. In Bremen-Teneva 22 Grad und in Huxil im Landkreis Friesland auch 22. Und bis zu 28 kriegen wir heute einfach noch. Morgen dann sogar bis zu 31. Und ansonsten nur Sonne. Sonne, Sonne, Sonne pur. Kein Regen, kaum Wolken. Also geht raus, genießt das Wetter, macht was Schönes und springt am besten auch mal ins Wasser zum Abkühlen.
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6: Da kam ganz aktuell eine Warnmeldung rein. Vorsicht bitte auf der A1 bzw. A27 Bremen Richtung Walserode zwischen Uphusen, Bremen-Mahndorf und Achim Nord ist ein Liegenbleiber. Ansonsten gibt es auch noch einen Blitzer und zwar in Bremen auf der Neuenlander Straße. Der steht auf Höhe der Tankstelle stadtauswärts. Vielen Dank an dich, Janina, fürs Melden. Unsere WhatsApp-Nummer für deine Blitzer und Verkehrsupdates ist die 0173 680 5712. Zwei Minuten vor 11:30 ist es jetzt. Jetzt kommt ein Hit, der für mich irgendwie so den Sommer komplett auch einläutet. Zusammen mit dem Wetter einfach Bombe. Save My Love von Kygo und Khalid mit Griffin. Jetzt für dich. Und ich bin Amira. Moin!
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0: Durch den Pfingstmontag geht's mit Energy Bremen. Es ist langes Wochenende, die Kids sind alle zu Hause. Und damit euch nicht langweilig wird, gibt's jetzt eine Inspo für heute. Ich hab's gestern in der Insta-Story von meiner Arbeitskollegin Lea aus der Lea Fanta Show gesehen. Einfach ein Himmel voller Drachen. Genau das gibt's in Budjading im Landkreis Wesermarsch. Da ist Zirkus- und Drachenfest. Und ich dachte irgendwie, da lässt man halt einfach so normale Drachen steigen. Aber das sind so richtig schöne und besondere. So Tiere, ganz verschiedene Formen. Also angucken lohnt sich da auf jeden Fall. Das ist heute noch bis 18 Uhr am Friesenstrand in Tossens. Und Uwe Schwettmann von der Event Agentur Kultur Nord hat uns auch mal kurz aufgeklärt, wer kann da eigentlich genau teilnehmen, sag mal.
1: Aus Sicherheitsgründen haben wir natürlich für uns, für die Großdrachen, einen abgesperrten Bereich, aber man kann hier in Tossens Workshops belegen, im Drachen fliegen, die Kinder können selbst Drachen anmalen, kostenlos werden die zur Verfügung gestellt. Also es ist ein Mitmachprogramm und ein Programm für die ganze Familie.
0: Also bei dem Wetter auf jeden Fall richtig schön und die Kids sind happy.

Nico Santos war das mit All Time High und wir machen jetzt mal ganz fix eine kleine Reise ins Jahr 2001. Let's go mit Something, das am Pfingstmontag. Wir haben alle frei, die Sonne scheint, geiles Wetter. Das ist der Vibe, Leute, das ist es. Energy Bremen ist hier und ja, was ist das denn für ein geiler Beat, ey? Da kommt doch direkt gute Laune auf. Also holt euch was zu trinken, geht raus in die Sonne, snackt irgendwas Leckeres und wir gehen jetzt ein bisschen ab hier. Something von Let's Go und ich bin Amira. Moin!

0: 5:12. Ich bin Hanna Messerschmidt. Schönen guten Tag. Beamte sollen in die gesetzliche Krankenversicherung einzahlen. Das fordert der Wirtschaftsweise Truger in der Neuen Osnabrücker Zeitung. Durch ihre hohen Gehälter könnten sie die Kassen stärken. Bisher sind die meisten Beamten privat versichert. Das lange Pfingstwochenende neigt sich dem Ende zu und das bedeutet vielerorts heute auch wieder volle Straßen. Der ADAC rechnet vor allem heute Nachmittag mit viel Verkehr. Reiserückkehrer kommen dabei vor allem aus dem Süden, aber auch von der Ost- und Nordseeküste. US-Präsident Trump rechnet im Iran-Krieg nicht mehr mit einer schnellen Lösung. Auf seiner Online-Plattform schreibt er, beide Seiten bräuchten Zeit. Am Wochenende hatte er einen Deal noch fast für fertig erklärt. Auch die Straße von Hormuz soll wieder frei werden. Dort sitzen hunderte Schiffe fest. Bei einem Unfall mit drei Motorrädern in Schwarme im Landkreis Diepholz ist ein Fahrer ums Leben gekommen. Der Mann war einem anderen Biker aufgefahren, als der bremste. Beide stürzten. Ein dritter Motorradfahrer fuhr dann ebenfalls noch auf. Der 56-Jährige starb noch am Unfallort. Die beiden anderen wurden leicht verletzt.
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2: Und wir gehen rein mit den aktuellen Temperaturen in Utlede im Landkreis Cuxhaven 18 Grad und in Bremen-Osterholz sind es 20. Wirklich so ein Hammerwetter. Melanie aus Bremen, was geht denn bei dir heute?
3: Oh, ich glaube, wir genießen nachher den kühlen Garten und überlegen uns, was wir morgen machen.
2: Ja, gute Frage. Morgen wird es dann nämlich noch wärmer. Einfach mal bis zu 31 Grad maximal. Und heute werden es bis zu 25 und wirklich nur Sonne ist angesagt. Ab und zu vielleicht mal eine Wolke.
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2: Das sieht soweit alles gut aus, aber ich habe einen Blitzer für euch. In Bremen auf der Neuenlander Straße stehen sie auf Höhe der Tankstelle stadtauswärts. Vielen Dank an dich, Janina, fürs Melden. Unsere kostenlose Hotline für deine Blitzer- und Verkehrsupdates ist die 0800 10 22 400. Ich verabschiede mich jetzt, ich mache Feierabend und wünsche euch allen noch einen wunderschönen Pfingstmontag.
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1: Viel Sonne und nur ein paar Wolken sind gerade am Start. Dazu bleibt's trocken und auch jetzt am Nachmittag bleibt's nochmal richtig angenehm. In Osterholz-Scharmbeck gibt's bis zu 25 Grad. Morgen geht's dann sonnig weiter, kaum Wolken und auch kein Regen. Die Höchstwerte liegen dann bei 24 bis 27 Grad.
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1: Auf der A28 Leer Oldenburg. Vorsicht in beiden Richtungen. Zwischen Arnameer und Neukruge sind Rehe auf der Straße. Auf der A27 Weißrode Richtung Bremen. In der Abfahrt Langwehle sind Rehe auf der Straße. Und auf der B71 Bremerhaven Richtung Zeven ist zwischen dem Abzweig nach Lü und Panewinkel für beide Richtungen nur eine Spur abwechselnd frei.
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0: 5 vor 1. Ich bin Hanna Messerschmidt. Schönen guten Tag. Langsam aber sicher endet das lange Pfingstwochenende und das bringt heute auch wieder Staus auf der Autobahn. Der ADAC rechnet vor allem am Nachmittag mit viel Verkehr. Auch morgen bleibt es voll, weil in Berlin, Brandenburg, Niedersachsen, Bremen und NRW noch ein Tag länger schulfrei ist. Beamte sollen in die gesetzliche Krankenkasse einzahlen. Das fordert der Wirtschaftsweise Truger in der Neuen Osnabrücker Zeitung. Mit ihren guten Gehältern könnten sie die Finanzlage der Kassen stärken. Bisher sind die meisten Beamten privat versichert. Nächsten Monat berät der Bundestag über die Gesundheitsreform. Gibt es bald eine Einigung zwischen den USA und dem Iran auf ein Kriegsende? Das ist weiter ungewiss. Noch gestern hatte US-Präsident Trump von einem fast fertigen Deal gesprochen. Jetzt sagt er, beide Seiten bräuchten Zeit. Sein Außenminister Rubio hält dagegen eine Vereinbarung noch heute für möglich. Nach einem Überfall auf eine Tankstelle in Bremen, Burglesum, hat die Polizei 2 Männer festgenommen. Sie hatten gestern Abend eine Mitarbeiterin der Tanke mit einem Messer bedroht, Bargeld aus der Kasse erbeutet und waren dann geflüchtet. Die Polizei stoppte die beiden kurz darauf auf der A27. Die Beute war noch im Auto.
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2: Viel Sonne und nur ein paar Wolken sind gerade am Start. Dazu bleibt es trocken und auch jetzt am Nachmittag bleibt es nochmal richtig angenehm. In Osterholz-Scharmbeck gibt es bis zu 25 Grad. Morgen geht es dann sonnig weiter, kaum Wolken und auch kein Regen. Die Höchstwerte liegen dann bei 24 bis 27 Grad.
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3: Auf der A29 Oldenburg Richtung Wilhelmshaven, Achtung, zwischen Farelbockhorn und Zetel liegt ein Metallteil auf der Autobahn. Auf der B210 Wittmund Richtung Wilhelmshaven ist zwischen Schortens und dem Wilhelmshavener Kreuz ein Auto auf der linken Spur liegen geblieben.
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3: Viel Sonne und nur ein paar Wolken sind gerade am Start. Dazu bleibt es trocken und auch jetzt am Nachmittag bleibt es nochmal richtig angenehm. In Osterholz-Scharmbeck gibt es bis zu 25 Grad. Morgen geht es dann sonnig weiter, kaum Wolken und auch kein Regen. Die Höchstwerte liegen dann bei 24 bis 27 Grad.
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4: Auf der B210 Wittmund Richtung Wilhelmshaven bitte aufpassen. Zwischen Schortens und dem Wilhelmshavener Kreuz ist ein Auto auf der linken Spur liegen geblieben.
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0: 5 vor 2. Ich bin Lisa Schwarzkopf, schönen guten Tag. Das lange Pfingstwochenende neigt sich dem Ende zu. Und das bedeutet vielerorts heute auch wieder volle Straßen. Der ADAC rechnet vor allem heute Nachmittag mit viel Verkehr. Reiserückkehrer kommen dabei vor allem aus dem Süden, aber auch von der Ost- und Nordseeküste. Beamte sollen in die gesetzliche Krankenversicherung einzahlen. Das fordert der Wirtschaftsweise Truger in der neuen Osnabrücker Zeitung. Durch ihre hohen Gehälter könnten sie die Kassen stärken. Bisher sind die meisten Beamten privat versichert. Nach einem Überfall auf eine Tankstelle in Bremen-Burglesum hat die Polizei zwei Männer festgenommen. Sie hatten gestern Abend eine Mitarbeiterin der Tanke mit einem Messer bedroht, Bargeld aus der Kasse erbeutet und waren dann geflüchtet. Die Polizei stoppte die beiden kurz darauf auf der A27. Die Beute war wohl noch im Auto. Genau ein Platz ist noch frei in der Fußball-Bundesliga für die kommende Saison. Und heute Abend entscheidet sich, wer ihn kriegt. Nach dem 0:0 im Relegationshinspiel stehen sich der VfL Wolfsburg und der SC Paderborn heute wieder gegenüber. Los geht's in Paderborn um 8:30.
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2: Viel Sonne und nur ein paar Wolken sind gerade am Start. Dazu bleibt's trocken und auch jetzt am Nachmittag bleibt's nochmal richtig angenehm. In Osterholz-Scharmbeck gibt's bis zu 25 Grad. Morgen geht's dann sonnig weiter, kaum Wolken und auch kein Regen. Die Höchstwerte liegen dann bei 24 bis 27 Grad.
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3: Das sieht soweit gut aus auf den Straßen. Freie Fahrt.
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2: Viel Sonne und nur ein paar Wolken sind gerade am Start. Dazu bleibt's trocken und auch jetzt am Nachmittag bleibt's nochmal richtig angenehm. In Osterholz-Scharmbeck gibt's bis zu 25 Grad. Morgen geht's dann sonnig weiter, kaum Wolken und auch kein Regen. Die Höchstwerte liegen dann bei 24 bis 27 Grad.
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3: Auf der A27 Cuxhaven Richtung Bremerhaven. Achtung, zwischen Altenwalde und Nordholz liegen Gegenstände auf der Fahrbahn.
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2: 5:03. Ich bin Lisa Schwarzkopf. Schönen guten Tag. Langsam aber sicher endet das lange Pfingstwochenende. Und das bringt heute auch wieder Staus auf der Autobahn. Der ADAC rechnet vor allem am Nachmittag mit viel Verkehr. Auch morgen bleibt es voll, weil in Berlin, Brandenburg, Niedersachsen, Bremen und NRW noch einen Tag länger schulfrei ist. Innenminister Dobrindt sieht ein Social-Media-Verbot für Kinder und Jugendliche skeptisch. Gegenüber den Funke-Zeitungen nennt er es schwer durchsetzbar und daher wenig zielführend. Dobrindt plädiert stattdessen für mehr Begleitung durch die Eltern beim Medienkonsum. In Bremen-Walle hat die Polizei am Wochenende Raser und sogenannte Autoposer ins Visier genommen. In Überseestadt waren zum Teil mehr als 100 PS starke Autos gleichzeitig unterwegs, heißt es. Die blockierten auch Zufahrtswege für Feuerwehr und ÖPNV. Mehr als 40 Fahrzeuge wurden kontrolliert und 15 Verfahren eingeleitet. Verlieren verboten, heißt es heute bei der Eishockey-WM für Deutschland. Aber selbst ein Sieg im letzten Vorrundenspiel gegen Großbritannien könnte nicht fürs Viertelfinale reichen. Das DEB-Team muss auf einen Ausrutscher der Konkurrenz hoffen. Los geht's in Zürich um 20.20 Uhr.
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3: Viel Sonne und nur ein paar Wolken sind gerade am Start. Dazu bleibt's trocken und auch jetzt am Nachmittag bleibt's nochmal richtig angenehm. In Osterholz-Scharmbeck gibt's bis zu 25 Grad. Morgen geht's dann sonnig weiter, kaum Wolken und auch kein Regen. Die Höchstwerte liegen dann bei 24 bis 27 Grad.
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4: Auf der A1 Bremen Richtung Hamburg bitte aufpassen. Zwischen Stuckenborstel und Bocke liegt ein Spanngurt auf der Autobahn. Und auf der A27 Cuxhaven Richtung Bremerhaven liegen zwischen Altenwalde und Nordholz Gegenstände auf der Straße.
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1: Viel Sonne ist aktuell am Nachmittag am Start und es bleibt trocken, nur ein paar harmlose Wolken sind mit dabei. In Verden liegen die Höchstwerte bei 25 Grad. Bis zum Abend ändert sich da nicht viel. Morgen geht's ähnlich freundlich weiter, trocken und viel Sonne. Die Höchstwerte liegen dann bei 23 bis 26 Grad.
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1: Das sieht soweit gut aus auf den Straßen. Freie Fahrt.
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5:05. Ich bin Lisa Schwarzkopf. Schönen guten Tag. Das lange Pfingstwochenende neigt sich dem Ende zu. Und das bedeutet vielerorts heute auch wieder volle Straßen. Der ADAC rechnet vor allem heute Nachmittag mit viel Verkehr. Reiserückkehrer kommen dabei vor allem aus dem Süden, aber auch von der Ost- und Nordseeküste. Beamte sollen in die gesetzliche Krankenkasse einzahlen. Das fordert der Wirtschaftsweise Truger in der neuen Osnabrücker Zeitung. Mit ihren guten Gehältern könnten sie die Finanzlage der Kassen stärken. Bisher sind die meisten Beamten privat versichert. Nächsten Monat berät der Bundestag über die Gesundheitsreform. Nach einem Überfall auf eine Tankstelle in Bremen-Burglesum hat die Polizei zwei Männer festgenommen.

0: Sie hatten gestern Abend eine Mitarbeiterin der Tanke mit einem Messer bedroht, Bargeld aus der Kasse erbeutet und waren dann geflüchtet. Die Polizei stoppte die beiden kurz darauf auf der A27. Wer sichert sich das letzte Ticket für die kommende Saison in der ersten Fußball-Bundesliga? Die Frage wird heute Abend in Paderborn beantwortet. Der SC empfängt den VfL Wolfsburg. Im Hinspiel der Relegation waren keine Tore gefallen. Anpfiff ist um 20.30 Uhr.
1: Energy Bremen Wetter. Viel Sonne ist aktuell am Nachmittag am Start und es bleibt trocken, nur ein paar harmlose Wolken sind mit dabei. In Verden liegen die Höchstwerte bei 25 Grad. Bis zum Abend ändert sich da nicht viel. Morgen geht's ähnlich freundlich weiter, trocken und viel Sonne. Die Höchstwerte liegen dann bei 23 bis 26 Grad.
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1: Das sieht soweit gut aus auf den Straßen. Freie Fahrt.
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1: Viel Sonne ist aktuell am Nachmittag am Start und es bleibt trocken. Nur ein paar harmlose Wolken sind mit dabei. In Verden liegen die Höchstwerte bei 25 Grad. Bis zum Abend ändert sich da nicht viel. Morgen geht's ähnlich freundlich weiter. Trocken und viel Sonne. Die Höchstwerte liegen dann bei 23 bis 26 Grad.
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1: Auf der A27 Walsrode Richtung Bremen. Achtung, in Höhe Langwedel liegen Reifenteile auf der Autobahn.

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0: Ich bin Lisa Schwarzkopf. Schönen guten Tag.
1: Langsam aber sicher endet das lange Pfingstwochenende. Und das bringt heute auch wieder Staus auf der Autobahn. Der ADAC rechnet vor allem am Nachmittag mit viel Verkehr. Auch morgen bleibt es voll, weil in Berlin, Brandenburg, Niedersachsen, Bremen und NRW noch einen Tag länger schulfrei ist. In der Diskussion um ein Social-Media-Verbot für Kinder hat sich Innenminister Dobrindt skeptisch gezeigt. Er halte das für schlecht durchzusetzen und daher für wenig zielführend, so Dobrindt in den Funke-Zeitungen. Ein solches Verbot wird unter anderem gerade auf EU-Ebene geprüft. Im Kongo breitet sich das Ebola-Virus weiter aus. Inzwischen gibt es schon mehr als 900 Verdachts- und über 200 Todesfälle. Die Weltgesundheitsorganisation hat wegen der Epidemie eine gesundheitliche Notlage von internationaler Tragweite ausgerufen, ihre zweithöchste Alarmstufe. In Bremen-Walle hat die Polizei am Wochenende Raser und sogenannte Autoposer ins Visier genommen. In Überseestadt waren zum Teil mehr als 100 PS starke Autos gleichzeitig unterwegs, heißt es. Die blockierten auch Zufahrtswege für Feuerwehr und ÖPNV. Mehr als 40 Fahrzeuge wurden kontrolliert und 15 Verfahren eingeleitet.
2: Energy Bremen Wetter. Viel Sonne ist aktuell am Nachmittag am Start und es bleibt trocken, nur ein paar harmlose Wolken sind mit dabei. In Verden liegen die Höchstwerte bei 25 Grad. Bis zum Abend ändert sich da nicht viel. Morgen geht's ähnlich freundlich weiter, trocken und viel Sonne. Die Höchstwerte liegen dann bei 23 bis 26 Grad.
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2: Das sieht soweit gut aus auf den Straßen. Freie Fahrt.
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3: Viel Sonne ist aktuell am Nachmittag am Start und es bleibt trocken, nur ein paar harmlose Wolken sind mit dabei. In Verden liegen die Höchstwerte bei 25 Grad. Bis zum Abend ändert sich da nicht viel. Morgen geht's ähnlich freundlich weiter, trocken und viel Sonne. Die Höchstwerte liegen dann bei 23 bis 26 Grad.
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3: Das sieht soweit gut aus auf den Straßen. Freie Fahrt.
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5 vor 6. Ich bin Lisa Schwarzkopf. Schönen guten Abend. Beamte sollen in die gesetzliche Krankenversicherung einzahlen. Das fordert der Wirtschaftsweise Truger in der neuen Osnabrücker Zeitung. Durch ihre hohen Gehälter könnten sie die Kassen stärken. Bisher sind die meisten Beamten privat versichert. In der Koalition gibt's Ärger um mögliche Kürzungen beim Elterngeld. SPD-Fraktionsvize Schmidt sagte dem Spiegel, Familienpolitik dürfe kein Sparposten sein. Hintergrund:

0: Familienministerin Prien muss in ihrem Etat 500 Millionen Euro einsparen. Bei einem Unfall mit 3 Motorrädern in Schwarm im Landkreis Diepholz ist ein Fahrer ums Leben gekommen. Der Mann war einem anderen Biker aufgefahren, als der bremste. Beide stürzten. Ein dritter Motorradfahrer fuhr dann ebenfalls noch auf. Der 56-Jährige starb noch am Unfallort, die beiden anderen wurden leicht verletzt. Genau ein Platz ist noch frei in der Fußball-Bundesliga für die kommende Saison. Und heute Abend entscheidet sich, wer ihn kriegt. Nach dem 0:0 im Relegationshinspiel stehen sich der VfL Wolfsburg und der SC Paderborn heute wieder gegenüber. Los geht's in Paderborn um 8:30.
1: Energy Bremen Wetter. Viel Sonne ist aktuell am Nachmittag am Start und es bleibt trocken, nur ein paar harmlose Wolken sind mit dabei. In Verden liegen die Höchstwerte bei 25 Grad. Bis zum Abend ändert sich da nicht viel. Morgen geht's ähnlich freundlich weiter, trocken und viel Sonne. Die Höchstwerte liegen dann bei 23 bis 26 Grad.
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1: Auf der A1 Osnabrück Richtung Bremen, Achtung, zwischen Wildeshausen Nord und Groß-Ippenaar liegen Gegenstände auf der Autobahn.
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1: Auf der A1 Osnabrück Richtung Bremen, Achtung, zwischen Wildeshausen Nord und Groß-Ippenaar liegen Gegenstände auf der Autobahn.
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0: 5:05. Ich bin Lisa Schwarzkopf. Schönen guten Abend. Beamte sollen in die gesetzliche Krankenkasse einzahlen. Das fordert der Wirtschaftsweise Truger in der neuen Osnabrücker Zeitung. Mit ihren guten Gehältern könnten sie die Finanzlage der Kassen stärken. Bisher sind die meisten Beamten privat versichert. Nächsten Monat berät der Bundestag über die Gesundheitsreform. Innenminister Dobrindt sieht ein Social-Media-Verbot für Kinder und Jugendliche skeptisch. Gegenüber den Funke-Zeitungen nennt er es schwer durchsetzbar und daher wenig zielführend. Dobrindt plädiert stattdessen für mehr Begleitung durch die Eltern beim Medienkonsum. Auf der Bahnstrecke Bremen-Hamburg gibt es aktuell massive Probleme. Wegen eines Oberleitungsschadens und eines Böschungsbrands bei Buchholz in der Nordheide ist die Strecke voll gesperrt. Betroffen sind unter anderem Metronomzüge. Mehrere hundert Fahrgäste mussten aus einem Zug evakuiert werden. Verlieren verboten, heißt es heute bei der Eishockey-WM für Deutschland. Aber selbst ein Sieg im letzten Vorrundenspiel gegen Großbritannien könnte nicht fürs Viertelfinale reichen. Das DEB-Team muss auf einen Ausrutscher der Konkurrenz hoffen. Los geht's in Zürich um 20.20 Uhr.
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2: Auf der A1 Osnabrück Richtung Bremen, Achtung, zwischen Wildeshausen Nord und Groß-Ippenaar liegen Gegenstände auf der Autobahn.
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3: Auf der A1 Osnabrück Richtung Bremen, Achtung, zwischen Wildeshausen Nord und Groß-Ippenaar liegen Gegenstände auf der Autobahn.
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0: 5 vor 8. Ich bin Lisa Schwarzkopf. Schönen guten Abend. In der Diskussion um ein Social-Media-Verbot für Kinder hat sich Innenminister Dobrindt skeptisch gezeigt. Er halte das für schlecht durchzusetzen und daher für wenig zielführend, so Dobrindt in den Funke-Zeitungen. Ein solches Verbot wird unter anderem gerade auf EU-Ebene geprüft. Beamte sollen in die gesetzliche Krankenversicherung einzahlen. Das fordert der Wirtschaftsweise Truger in der neuen Osnabrücker Zeitung. Durch ihre hohen Gehälter könnten sie die Kassen stärken. Bisher sind die meisten Beamten privat versichert. Bei einem Unfall mit drei Motorrädern in Schwarm im Landkreis Diepholz ist ein Fahrer ums Leben gekommen. Der Mann war einem anderen Biker aufgefahren, als der bremste. Beide stürzten. Ein dritter Motorradfahrer fuhr dann ebenfalls noch auf. Der 56-Jährige starb noch am Unfallort, die beiden anderen wurden leicht verletzt. Wer sichert sich das letzte Ticket für die kommende Saison in der ersten Fußball-Bundesliga? Die Frage wird heute Abend in Paderborn beantwortet. Der SC empfängt den VfL Wolfsburg. Im Hinspiel der Relegation waren keine Tore gefallen. Anpfiff ist um 20.30 Uhr.
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2: Auf der A1 Osnabrück Richtung Bremen, Achtung, zwischen Wildeshausen Nord und Groß-Ippenaar liegen Gegenstände auf der Autobahn.
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